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4: 你好 und schönen guten Morgen. Als langjähriger Präsident des Wiener Landtages freue ich mich, Sie hier heute auch namens des Bürgermeisters der Stadt Wien und der Stadt Wien herzlich zu begrüßen im Palais Augarten. Nun, China und Österreich feiern heuer das 55-Jahr-Jubiläum der diplomatischen Beziehungen und diese diplomatischen Beziehungen sind hervorragend auf politischem, auf wirtschaftlichem und auf kulturellem Gebiet.
5: Lars Herold Alessa Degger.
6: Das erste Stück, das hören wir von den Wiener Sängerknaben. Gegründet im Jahr 1498, schauen sie mittlerweile auf eine über 500-jährige Geschichte zurück. Damit sind sie eines der ältesten und berühmtesten Knabenchöre der Welt.
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0: 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Ein Lied, das unzählige Menschen durch ihre Jugend begleitet hat.
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0: 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Ein Lied, das unzählige Menschen durch ihre Jugend begleitet hat.
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6: 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Gegründet im Jahr 1498, schauen sie mittlerweile auf eine über 500-jährige Geschichte zurück. Damit sind sie eines der ältesten und berühmtesten Knabenchöre der Welt.
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